Anton kommt, um meinen Computer zu reparieren. Er ist kaputt. Ich kann nicht verstehen, warum alles immer kaputt ist. Mein Computer hat einige Probleme. Anton sagt, das ist nicht gut. Da sind Konflikte. Alles auf der Erde ist merkwürdig. 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Kann ich etwas Ähnliches wie diese machen? Meine Festplatte ist nicht voll. Was geht? Was gibt's? Was passiert? Ich war glücklich gewesen. Ich war glücklich.

0: Res Radio. Ich hoffe, es geht euch gut. Ihr hört gerade Lorenzo mit The One and Only Freismuth. Hey, Res Radio, danke für die Einladung. Wir begleiten euch jetzt die nächsten 2 Stunden mit dem besten Sound und wir erzählen ein bisschen von uns, unserer Story, wie Lorenzo angefangen hat. Und ja, der nächste Track ist Red Bottom Sky von Young Lean.
1: Sad boys.

Press Radio. Ich hoffe, es geht euch gut. Hey, ich bin Lorenzo und ja, ich mache Mucke seit 2020, Anfang von Corona. Ich habe begonnen, mir einfach selber Fruity Loops beizubringen, einfach weil ich Bock hatte, Mucke zu machen. Und ich habe das alles irgendwie so als Hobby gesehen und ich wusste nicht, dass ich jetzt da bin, wo ich mal jetzt bin. Aber ey, es gab auf der Reise viele Artists, die mich sehr stark inspiriert haben. Und zu der Zeit, wie ich angefangen habe mit Mucke, gab es genau drei Artists. Das waren Young Lean, Machine Gun Kelly und Slowtie. Und deswegen der nächste Track, Machine Gun Kelly, Don't Let Me Go.

0: Hello, Res Radio. Ihr hört Lorenzo FM mit mir, Lorenzo. Und ja, bevor es zum nächsten Track geht, stelle ich diese Klischee-Interview-Frage an mich selber. Hey!
1: Hey!
0: Hey! Warum machst du Musik?
1: Musik,
0: warum machst du eigentlich Musik? Und ja, die Antwort ist eigentlich relativ simpel. Ich liebe es, Leute abzuholen, zu bewegen. Und das Geschenk, was man als Artist, finde ich, geben kann oder als Musiker, ist, dass die Leute vergessen den Alltag und einfach im Hier und Jetzt sind. Und ja, das mag ich eigentlich erreichen. Und ich weiß, es klingt auch irgendwie corny, wenn man sagt, hey, ich will Leute saven. Aber es stimmt eigentlich und deswegen...
1: Music saves people.
0: Music saves people und deswegen machen wir Music. Und ein Artist, der mich sehr, sehr berührt hat, bewegt hat und auch große Inspo für mich ist, ist the one and only Lil Peep. Und deswegen hört ihr jetzt Nuts.

0: Welcome to
1: Rest Radio.
0: Rest Radio, Lorenzo Edition. Mit dabei, the one and only Freismuth.
1: Die MX Crew.
0: Maus, hört ihr gerade. Und ja, ein bisschen zu uns. Also, wir sind Lorenzo. Und wir machen Electronic Pop. Wir machen eine Mischung aus diversen Genres. Aber das war nicht immer so. Weil unsere Anfänge waren schon eher Rap-Rap-lastig. Und unser allererster Gig fand statt im Shelter.
1: Ja, im Shelter.
0: Und den haben wir selber auf die Beine gestellt. DIY-Show war das. Und wir haben uns für den Track Maus entschieden, weil am Tag, wie wir aufräumen durften,
2: eine kleine Maus
0: haben wir eine kleine Maus gesehen, die einfach rumgerannt ist bei den Turntables.
1: First Gig, Maus Experience.
0: First Gig, Maus Experience. Aber ja, fix. Da gab's mein Projekt, das hieß Repetitive BCP. Dazu hört ihr gleich später noch einen Track. Und ja, jetzt in der Zwischenzeit genießt.

0: Also ja, wie vorhin angekündigt, erstes Projekt, Repetitive BCP, und da gab es einen Track, der hieß Painted This, Painted Das.
1: Favorite Track.
0: Favorite Track von Freismuth.
1: Ja, es hat sowas Fanta 4-lastiges.
0: Aber ich hoffe, das coole Fanta 4.
1: Ja, coole Fanta 4.
0: Coole Fanta 4-lastiges.
1: Es war cuter in der Phase irgendwie.
0: Ja, es war die Phase, wo ich halt noch so richtig war. Also ich wusste noch nicht, was mein Sound ist zu dem Zeitpunkt. Deswegen habe ich einfach ein Projekt gemacht, 10 Tracks, habe mich einfach ausgetobt. Und ja, da war es noch Rap-Rap. Ich mach Rap-Rap. Ich bin ein Rapper.
1: Und ja, hört rein.
0: Hört rein.
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0: Yeah, das war gerade Painted Dies, Painted Das von mir, Lorenzo. Und wir machen jetzt ein bisschen ein Fast Forward. Also, erstes Projekt, Repetitive Beats EP. Einfach mal ausprobieren, wo es genre-technisch hingeht. Und dann habe ich ein bisschen Comfort gefunden in so technoiden Sound.
1: Mhm.
0: Und da ist dann der Track Nightcrawl entstanden. Und durch den...
1: Das ist der erste Track, der auf M4 dann lief. Auch,
0: das war der erste Track, der auf FM4 lief. Und der irgendwie das ganze Projekt Lorenzo noch absurder gemacht hat.
1: Ja, Next Step.
0: Next Step.
1: Weg von Rap-Rap.
0: Weg von Rap-Rap, back zu dem technoiden Sound, wo ich eigentlich herkomme. 2012, EDM-Hype. Das war meine Phase, weißt du? Und ja, so kam Nightcrawler.
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0: Ja, voll.
1: Ja, das macht er das halt nicht, die Kopfhörer wieder auf?
2: Ja, das ihr habt gerade gehört. Nightcrawler. Und der nächste Track. Der Beginn der technoiden Phase neben Nightcrawler. Komm zu mir.
3: Komm zu mir.
2: Reismund, magst du noch was dazu sagen zu diesem

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1: Jetzt fällt mir ein, was ich sagen wollte. Check das Musikvideo aus zu dem Song. Schöne Song, Blumenfelder.
2: Sehr, sehr geiles Musik.
1: Generell Musikvideos, Lorenzos, check sie aus.

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0: wir haben vergessen, euch zu erzählen, wer die zweite Stimme am Mic ist. Nämlich, das ist der einzig wahre Reismut. Longtime Friend.
1: Hey.
0: Bandmember. Wenn immer es eine Lorenzo-Show gibt, er ist dabei.
1: Big up.
0: Magst du dich mal vorstellen?
1: Ja, ich bin Reismut. Ich mache seit ca. 10, 15 Jahren Musik. Und ja, jetzt happily together, happily married.
0: Happily married happily als Lorenzo. Married. Ich kenne Freismut seit circa 2018.
1: Voll.
0: 2018, 2019. Weil ich habe Visuals für deine Band gemacht.
1: Ja, für Strandhase.
0: Strandhase. Und das war so der Beginn von unserer Freundschaft.
1: I remember, man.
0: I remember von Deadmau5 im Hintergrund. Und ja, dann haben wir Shelter gemeinsam gemacht.
1: Ja, Shelter, Mause-Action, ziemlich mausige Sache.
0: Mausig. Dann war die Maus tot, deswegen Deadmau5. I remember.
1: Oh mein Gott, du hast ihn gedroppt.
0: ich hab ihn gedroppt. Aber was man sagen muss, unsere Karriere war irgendwie alles andere als normal. Ich meine, was ist normal?
1: Das ist normal.
0: Aber man muss sagen, also wir haben Shelter, DIY-Gig in irgendeinem Keller. Maus rennen rum, Mäuse rennen rum.
1: Ja, zweiter Kick.
0: Und dann
1: Donau-Infofest.
0: Ging's durch Nightcrawler, durch FM4 einfach aufs fucking Donau-Infofest. Und ja, das war eine sehr schöne Zeit, an die ich mich immer gerne zurückerinnere. Das war Donau-Infofest 2022.
1: Ja, Mainstage.
0: Mainstage. Und das war das erste Donau-Infofest seit Corona.
1: Corona, ja.
0: Und wir waren auf der Hauptbühne. Wir erzählen euch dazu gleich noch ein paar Anekdoten.
1: Aber lasst uns nochmal in Erinnerung schweigen.
0: Ein sehr schöner Moment. Aber
1: das
0: jetzt,
1: war ein sehr schöner Moment.
0: Jetzt gehen wir mal zurück in die Erinnerung. Back to the memory lane.

0: I remember. Deadmau5.
1: Ja.
0: Ja, Donauinselfest. Ja. Wie war das für dich?
2: Ja, big.
0: Das war
2: auf jeden Fall ein bisschen eine größere Bühne als Shelter.
0: Ein bisschen eine sehr größere Bühne als Shelter.
2: Ja, das war sick.
0: Das war...
2: In ihr, Betty Light Show, Visuals, gute Companions.
0: Wir hatten auch ein paar Special Effects, aber dazu später mehr.
2: Wir haben halt auch so coole so Backstage-Action, so Jan Delay verifiziert, Shoutout.
0: Ja, Shoutout zu Dries, das war sehr lustig. Es war generell einfach eine absurde Erfahrung irgendwie, das Ganze.
2: Vor allem zweiter Gig.
0: Zweiter Gig, das war die Zeit von meinem ersten Debütalbum. Mondlicht hieß das Ganze. Da habe ich mal wieder geschaut, wo genre-technisch die Grenzen sind, dass mein Sound sich weiter trägt. Und ja, da gab es einen Track. Eine Woche vor Donauinselfest habe ich den released.
2: Ja.
0: Da hieß Tag. Und
2: den hören wir, glaube ich, gleich an.
0: Den hören wir uns jetzt mal an. Das ist Tag von Lorenzo.

0: Res Radio, ihr hört gerade Lorenzo FM. Und wir reden über die Journey von Lorenzo
1: und am Donauinselfest.
0: Wir sind gerade beim Donauinselfest, genau. Also Shoutouts an alle, die dort waren übrigens. Es war sehr hitzig und es war eine sehr lustige Show. Aber einen sehr lustigen Moment, den ich noch in Erinnerung habe vom Donauinselfest, ist, wie wir unsere Show gespielt haben. Es war alles vorbei. Donauinselfest neigt sich dem Ende zu und dann heißt es, okay, wohin geht es denn jetzt eigentlich? Wo ist die Afterparty? Und das Lustige ist, ich habe einen Tag davor so ein Callsheet bekommen mit einer Shuttle-Nummer. Also das Donauinselfest hatte halt einen Shuttle zur Verfügung. Und dann dachte ich mir, okay, hey, es gibt da einen Shuttle-Service. Fragen wir mal, wie wir da von der Donauinsel am besten zur U-Bahn kommen oder so. Vielleicht können die uns irgendwo hinbringen. Und ja, dann haben wir dort angerufen. Dann kam ein sehr, sehr lieber Shuttle-Fahrer zu uns. Und er meinte, ja, wo soll er denn hinfahren? Und wir waren so, weil wir wussten nicht, dass das Shuttle uns einfach hinbringt, wo wir wollen. Und dann sagen wir, ja, wohin kann er uns denn bringen? Daraufhin meinte er, ja, solange es in Wien ist, überall. Gut, dann Afterparty bei Freismut, ja. Mit Shuttle hingefahren.

0: The best thing, okay, one of the best things war halt einfach diese extra Sache, von der du mal angerufen wurdest, kurz davor vom Grundstück fest.
1: Ah, ich weiß, was du meinst. Die Special Effects Sache, ja.
0: Ja. Ja. Special Effects.
1: Special Effects. Das war auch sehr skurril irgendwie und sehr surreal. Aber, also folgende Sache. Wir sind noch immer beim Donauinselfest und einen Tag vor Auftritt ruft mich ein Techniker von dem Team dort an und fragt mich, hey, ist hier Lorenzo? Und ich so, ja, Lorenzo.
0: Ist hier Lorenzo?
1: Hier ist Lorenzo, wie kann ich behilflich sein? Und sagt er, ja, ich bin vom Donauinselfest. Ihr habt noch gar keine Special Effects abgegeben für eure Show. Wollt ihr denn welche haben? Wir wussten nicht mal, dass wir eine Möglichkeit haben, Special Effects zu haben auf unserer Show. Also war ich ganz perplex, war so...
0: Ich war ganz perplex.
1: Ich habe mich gefragt so... Oder ich habe ihn gefragt sogar, was für Special Effects denn? Dann war es so, naja, ihr könnt alles haben. Ihr könnt Pyro haben, CO2, ihr könnt so Sterneffekte haben. Sag mir einfach, was ihr haben wollt.
0: Dieses Feuer, was nicht brennt.
1: Dieses so. Feuer, genau, dieses, das war dieses...
0: Wo du die Hand reinhalten kannst.
1: Genau. So. Und dann habe ich natürlich gesagt, ja, wir wollen alles. Alles, hau raus. Und deswegen... Firestarter, Shoutouts an den Firestarter vom Donauinselfest.
0: Shoutout.

0: Shoutouts gehen raus an The Prodigy. Yeah. Rest in peace, Keith Flint. Sehr, sehr starke Intro für Lorenzo und den Sound, den wir aktuell legen. Yeah. Aber eine Sache, die wir uns von The Prodigy abgeschaut haben, ist, glaube ich, unser Energy Level. Weil, egal wo wir spielen, egal wie klein oder groß unsere Show ist, wir geben immer 200%.
1: Yes.
0: Und wir wollen, dass alle mit uns ausrasten eigentlich. Und wir geben vom Energy Level alles, was geht. Aber damit das Ganze wirklich stattfinden kann und damit wir diese Energy haben, haben wir ein Ritual. Und zwar, egal vor welcher Show, wir hören einen Track und gehen dermaßen dumm zu denen. Und das ist Plain Chain von A$AP Ferg. Und falls ihr das jetzt gerade zu Hause hört, will ich, dass ihr aufsteht, aufspringt und mit uns dumm geht zu diesem Track. Plain Chain, A$AP Ferg.
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0: Yeah! Also das ist unser Ritual, bevor es auf die Bühne geht. Und als Artist hat man ja einen Rider freies Mut, gell?
1: Ja.
0: Was soll auf deinem Rider oben stehen?
2: Aperoli.
0: Aperoli für nach der Show, weil wir sind Sucker für Aperoli. Aperoli. Nach der Show. Ich brauche immer ein Kokoswasser, auch vor der Show.
2: Ja, du bist Coconut Boy.
0: Ich bin... Ich brauche ein Kokoswasser vor der Show und dann gibt es einen freshen Aperoli nach der Show als Belohnung. Und keiner macht einen besseren Aperoli als unser Freund Pippo. Shoutouts gehen raus.
2: Shoutouts, Pippo.

0: Okay, Backspin.
1: Hätte ich einfach nie gemacht.
0: Genug Aperol-Spritz für heute. Wir hatten einen Aperol-Spritz zu viel anscheinend gerade. Und damit meine ich den Track, natürlich nicht das Getränk, weil wir sind sober at work. Aber ja, nächster Track für euch, No Beef, Steve Aoki, weil...
1: Because of the torts.
0: Because of memories. Und auch, weil das so...
1: Beat Patrol Memories und Torten.
0: Beat Patrol Memories, true. Und weil er hat Torten auf seinem Rider, das brauchen wir nicht. Wir brauchen wirklich nur Kokoswasser und Aperol Spritz.
1: Und Pipo.
0: Und es erinnert mich back an meine EDM-Phase. Also ja,
1: jetzt geht's.
0: Hören wir mal ein bisschen 2012 EDM-Mucke.

0: Ja.
1: Genug.
2: Ja,
1: EDM 2012 Phase.
2: Good old days.
1: Aber ja, ich wollte gerade sagen, der Drop ist zeitlos, aber der ist nicht zeitlos. Der ist alles andere als zeitlos.
0: Wir haben es ein paar Mal versucht, aber nein.
1: Ja, nee. Nicht. Aber wir haben den Track auch gespielt, weil man muss ja sagen, wo man angefangen hat. Und EDM war schon irgendwie präsent bei mir. Also, und dann dachte ich mir mal, okay, ich mache jetzt ein bisschen was Härteres. Also ich weiß noch ganz genau, ich habe dich abgeholt. Und wir sind zum Proberaum gefahren und ich habe dir diesen Track vorgespielt und war so, hey, ich habe jetzt so ein Hard-Techno-Projekt am Laufen, das heißt Primitive Remains.
0: Shoutout an Ralf.
1: Und deine erste Reaktion war so, du warst schon geschockt irgendwie.
0: Ich liebe Hard-Techno, Hard-Techno steckt tief in meinem Herzen.
1: Ja, deswegen hören wir jetzt ein bisschen Hard-Techno-Phase, Feuer von Primitive Remains. Ja.

0: das gelaufen?
1: Also Rest Radio. Wir befinden uns gerade in der Hard Techno Phase von Lorenzo. Wir haben den ersten Track released, Fire. Und danach bin ich mal eines Tages aufgewacht mit einer Insta-DM von Mirai.
2: Oh, das war cute, ja.
1: Der hat mich gefragt, hey, hast du nicht Bock, mir deine Stimme mal zu leihen für einen Track? Und ich, ehrlich gesagt, wusste nicht, wer Nierreich ist. Also habe ich das einem Freund von mir erzählt, der gut vernetzt in der Techno-Szene ist. Und der war, hey, du musst das machen. Nierreich ist eine lebende Legende. Und ja, so entstand dann der Track Fühl den Bass.
2: Best fact about diesen Track. Wir waren im Exil und plötzlich spielt Nierreich.
1: Ja, das war schon geil, wie Nierreich den im Exil gespielt hat.
2: Yes.
1: Fühl den Bass.
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0: Yeah! Das war gerade Toter Schmetterling von Kang Klangkünstler. Und ja, also Lorenzo hat Meter gemacht, wir waren Donau Inselfest. Dann haben wir eine Sold-Out-Show gespielt in der Praterstraße. Yeah. Das war sehr, sehr gut. Und dann ging es für uns weiter. Für unsere Sommerphase, Sommershows haben wir gespielt. Wir hatten ein paar Bookings. Und eines davon war auf einer recht berühmten Matura-Reise.
1: Eine große österreichische Matura-Reise
0: in Kroatien. Und wir wurden dort gebucht für eine Show, für den Techno-Sound, den wir zu der Zeit gefahren sind. Und es war eine lustige Experience, weil die Erwartung war, okay, das wird eine sehr, sehr krasse Show.
2: Ja, wir haben uns viel vorbereitet. Die Vorbereitung war echt fun. Wir haben, glaube ich, zweimal die Woche teilweise uns sogar.
0: Wir haben zweimal die Woche geprobt und hatten ein 2-Stunden-Set, eine Mischung aus DJ, Mischung aus Performance. Mhm.
2: Und up and low, so, also nicht die ganze Zeit durchballern, sondern ein bisschen Abwechslung, ein bisschen Rap reinbringen, ein paar.
0: Ja, wir wollten die Leute auf eine Reise mitnehmen und denen eine Show bieten.
2: Voll.
0: Wie man es als Lorenzo auch gewohnt ist. und ja, es gab irgendwie ein Problem an der ganzen Sache, denn wir waren nicht auf dem Techno-Floor, sondern wir wurden auf den Hardstyle-Floor gepackt.
2: Ja, vor uns Hardstyle-DJ und. Ja, wir sind irgendwie gekommen und dann, ja.
0: Dann hatten die Leute nicht so Bock auf Techno, was auch logisch ist auf dem Hardstyle-Floor. Aber ja, das war das erste Mal, dass wir so ein bisschen mit einer anderen Crowd.
2: Ja, so Negativity irgendwie konfrontiert waren. Eher das, glaube ich. Andere Crowd ist cute, aber
0: andere,
2: es war einfach pure Negativity und wir hatten diesen Track vorbereitet, den wir jetzt als nächstes spielen.
0: Ich wollte es noch schön reden, weißt du?
2: Ja. Deswegen. Wir hatten den Track jetzt vorbereitet, den wir gespielt haben. Wir den gespielt?
0: Den haben wir sogar gespielt, weil wir wollten halt weniger Negativität, sondern wir wollten Frieden.
2: Ja, wir wollten Frieden.
0: Frieden auch.

0: auch ein Track, den wir leider nicht spielen konnten an diesem schönen Abend in Kroatien.
1: Ja, der hat leider wirklich nicht auf die Hardstyle-Bühne gepasst. Ich meine, es war schon grenzwertig, den auf der Techno-Bühne anzubieten. Aber
0: sweet.
1: Es ist ein schöner Track.
0: Es ist ein schönes Outro, würde ich sagen.
1: Ja, Mann. Ja,
2: ja, Mann.
1: So ging's dahin. Und dann kam ein neuer Lorenzo-Song. Nach dieser Erfahrung, nach unseren Sommershows, gab es einen neuen Track namens Seized Berlin. Und dieser Track hat auf Social Media wirklich polarisiert, weil die meisten Leute nicht die Satire dahinter gecheckt haben. Und es war das erste Mal, dass ich wirklich mit Hate konfrontiert wurde. Also, besides jetzt der Matura-Reise und Party. Aber das war jetzt so erstes Mal Hate-Nachrichten auf Social Media. Und ja, die Leute haben die Satire nicht gecheckt, aber es ist lustig, weil viele von Partykollektiven haben die Satire gecheckt und waren so, hey, ich feiere diesen Track und deswegen hören wir jetzt
0: Seize Berlin.
1: Berlin. Und Shoutouts an alle Gäste, die gerade live dabei sind.
0: Shoutout Friends, Fans!

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0: Yeah, ihr hört gerade Lorenzo FM live von Res Radio und es geht direkt weiter mit einer meiner ersten englischen Nummern nach Sie ist Berlin.
1: Ja.
0: Also nicht nach Sie ist Berlin, aber nach dem Track Sie ist Berlin kam mein erster englischer Song zustande.
1: Ja, und Introduction to New York auch.
0: Genau, weil ich hatte die Möglichkeit nach Berkeley, New York City zu gehen und konnte ein Jahr meines Lebens an einer sehr, sehr tollen Uni verbringen. Und ab dem Zeitpunkt war irgendwie mir bewusst, okay, Lorenzo muss jetzt mal Englisches probieren. Lorenzo wird international.
1: Deswegen reden wir heute Deutsch.
0: Wie bitte?
1: Deswegen reden wir heute Deutsch.
0: Deswegen reden wir heute Deutsch, aber Res Radio, österreichisches Radio. Deswegen, wir passen uns den Medien an. Wie auch immer, hier hört ihr jetzt Never Sleep.

0: Yeah, New York, wilde, wilde Zeit.
1: Good times, man. Ich bin extra für diesen Gig hingeflogen.
0: Ja, wir haben einen Gig gespielt in New York gemeinsam im Bowery Electric. Das war insane. Shoutouts an alle, die dabei waren. Und ja, New York war einfach crazy, weil weißt du, was das Heftige an New York ist? So, jedes Wochenende hast du einfach einen anderen Headliner im Club. Wen habe ich alle gesehen? Ich habe gesehen Cobra, ich habe gesehen Brutalismus 3000, ich habe gesehen Muramasa.
1: Sarah Landry habe ich.
0: Ne? Sarah Landry habe ich verpasst. Aber ich habe Jason Statham gesehen und Salute.
1: Ja.
0: Fünf Stunden
1: Rooftop Set.
0: 5 Stunden Rooftop Set, Salute, das war insane. Und ich weiß noch, wie ich die Zusage bekommen habe, dass es für mich jetzt nach New York geht. Es war genau zu der Zeit, wie Fred Again, Skrillex und Fortet Pop-Up-Konzert gespielt haben
1: in Times Square. In diesem Wohnwagen da.
0: Ja, in diesem Van. Und deswegen hören wir jetzt Baby Again.

0: New York. Hey. Oh mein Gott. Es war ein Fiebertraum, aber ein positiver. Weißt du, was ich meine?
1: Ja, man, Skyscraper überall.
0: Weißt du, was auch noch eine insane Erfahrung war?
1: Tell me. You tell me.
0: Charlie XCX, Boiler Room Set, ja, ja. New York. Ich habe einfach beim Gewinnspiel gewonnen.
1: Ey, und du bist auch im Video gelandet.
0: Im Video gelandet von einem Track.
1: Sieht man dich mit Spikes eigentlich? Oder?
0: Wie das?
1: Sieht man dich mit Spikes?
0: Man sieht mich leider nicht mit Spikes. Da bin ich undercover.
1: Nude.
0: Aber
1: Nude Lorenzo.
0: Ihr könnt den nächsten Track, Club Classics Remix, wenn ihr den auf dem Charlie XCX Boiler Room Set aus New York anschaut, könnt ihr mich in der Menge spotten. Yeah.
1: Switchen wir rüber.

0: Kiss. MCRT Remix.
1: Ja.
0: Sehr, sehr nice Scheiben. Und ja, wir als Musiker sind dankbar, dass wir eine Community haben, dass wir eine Fanbase haben. Wir haben die sogenannte Spike Gang. Shoutouts an die Spike Gang.
1: Shoutouts, Spike
0: Gang. Shoutouts an alle, die gerade live dabei sind bei Res Radio. Und ja, ihr seid sozusagen unser Rückgrat. Deswegen haben wir den nächsten Track für euch ausgewählt. Backbone. Shoutouts an unsere Community.
1: Shoutouts, Leute.
0: Shoutouts, Spike Gang.

0: ist Pussy.
1: Yeah, Shoutout zu Res Radio, Shoutout zu die Community.
2: Ja.
1: Und ja, wir kommen zu einem Ende von unserer Show. Lorenzo FM, danke fürs Zuhören. Das ist unsere letzte Nummer. Durch die Nacht, Dance Rework. Folgt uns auf Social Media. Social Media? Wer sagt das?
3: Social Media.
1: Folgt uns auf Social Media. At It's Lorenzo.
3: Und folgt uns.
1: At Freismut. Und 21. November spielen wir im Loft. Kommt vorbei.
3: Kommen wir den Scharen, glaube ich, sagt man so.
1: Ah ja, okay. Ja. Okay, wenn du meinst. Okay. Und
3: bis dahin,
1: wir droppen bald neue Mucke.
3: Ja.
1: Also, ja. Stay tuned.
3: Stay tuned, guys.
1: Danke fürs Zuhören. Danke fürs dabei sein. Bussi, Baba.
3: Können wir ein bisschen Lärm machen hier?
1: Ja! Ja! Ja!

0: Hello.
1: It should be right in. It's one. Okay. It's mic one.
0: Like this one.
1: Say something.
0: Hello.
1: Yeah, this one.
0: Hello. This is United Colors of Baton. Or Baton. It's not a game or betting show. Genau. Ich weiß nicht, wo der Host ist, aber mein Name ist Marcello Pastroianni und ich werde heute ein Live-Set spielen von meinem neuen Album und davor ein bisschen über die Clubszene, über Produktionen und diverse Dinge reden, die vielleicht nicht so im Schirm sind für andere Leute, die das nicht so am Schirm haben. Genau. Die eine Geschichte ist die Digitalisierung. Ein großes Thema, über das ich manchmal oder über das ich mit vielen Leuten rede. Genau. Als alter Plattensammler, der seit 25 Jahren mit Platten auflegt, habe ich mir gedacht, vielleicht ist es einmal an der Zeit, sich mal ein bisschen nach vorn zu bewegen und zu schauen, wie das so ist, wenn man digital auflegt. Die CD-Phase habe ich leider übersprungen. Dann kamen die CDJs und genau, da habe ich leider nicht sehr... Is it running? Or? Okay. Da war ich leider sehr faul und nachgiebig und habe mir dann gedacht, warum nicht jetzt mal 2024 einen Schritt in die Zukunft wagen. Genau. Und da habe ich mir dann gedacht, weil zufällig in dem Proberaum, wo ich mit ein paar Freunden seit 5 Jahren Musik produziere und auflege und die sich CDJs besorgt haben, ich glaube, es sind 1000er, warum nicht einfach mal probieren, also ich glaube, digital auflegen wäre jetzt einfach zu großer Schritt gewesen, warum nicht einfach mal ein Live-Set probieren. Der Vorteil liegt auf der Hand. Entweder mit einem ganzen Ikea-Sackerl voll mit Equipment zum Gig auftauchen oder wie ich es das erste Mal letztes Mal gemacht habe, im Flug bei WLAN-Radio einfach mit einem USB-Stick auftauchen und einer kleinen Tasche, mit dem ich dann eine Stunde ein Set füllen kann. Im Vergleich zu einem ganzen Trolley oder was eben, dem ganzen Equipment. Das ist das eine. Und es war gerade auch so lustig, weil die Marlene, die MJ, auch da ist und die sich voll gefreut hat, dass sie mir zeigen hat können, wie man die zwei CDJs, welche sind das? XDJ 700. Wie man die... Jetzt habe ich schon wieder vergessen. Nicht synced, sondern how do you say it? Not sync? Link. You link that. wie man das linkt, genau. Genau. Sie war dann voll froh, dass sie mir das zeigen hat können. Und ja, ich bin da eigentlich echt ein ziemlicher Noob, weil, ja, bis jetzt mit Platten aufgelegt. Genau, das ist die eine Geschichte, habe ich mir gedacht, so als Thema, als Einstiegsthema. Genau. Und über dieses Thema, über die Digitalisierung, bin ich dann eigentlich letztes Mal zu meinem ersten Live-Set mit USB-Stick gekommen und habe mir gedacht, jetzt probiere das einmal. Setze mich hin so auf Bürojob oder Büroarbeit. Ich glaube, das waren 12 Stunden oder 15 Stunden im Keller sitzen, im Dunkeln, 150 Tracks der letzten 2 Jahre durchhören. Genau. Es war eigentlich es hat zwar Spaß gemacht, aber es war auch ziemlich zart, weil eben es scheitert wieder mal an der Technik oder an dem Technikunverständnis meinerseits, dass ich es einfach nicht geschafft habe, 15 Stunden lang den USB-Stick richtig zu formatieren, dass er dann eben auf den CDJs funktioniert, ohne Recordbox. Das war mir dann einfach zu viel oder ich wollte es einfach nicht, weil man dachte, hey, ich möchte einfach nur das abspielen, warum muss ich jetzt nur auf die Recordbox zugreifen? Sorry, Pioneer. Da gibt es auch die Geschichte, dass anscheinend Pioneer die letzten Pioneer-Mixer einfach so marot produziert hat, damit die Leute eben bewusst die CDJs kaufen und auf digital umsteigen. Vielleicht ist es auch noch Urban Miss, I don't know. Genau. Andere Themen oder andere Problemfelder wären dann oder sind aktuell eben auch dieses, wenn man mit Platten spielt, letztes Mal auf Res Radio. Was ich nicht bedacht habe, ist, dass ein Puck fehlt. Ich habe nur mit 7-Inch-Platten aufgelegt und dann habe ich einen 7-Inch-Puck aus Karton rausgeschnitten und die Platten haben dann einfach geeiert. Aber es war ein schönes Set. Das erste Worldwide J-Pop Wobble Set. Genau. Oder es fehlt überhaupt Plattenspieler oder die sind marot, System fehlt, Nadeln, whatever. Genau. Das andere oder das nächste Thema wäre die Produktionsweise der LP, die ich jetzt eigentlich vorstellen möchte. Genau. Weitergeführt in Nutzung des gesamten Proberaums. Ich habe bis jetzt sehr loop-basiert gearbeitet, ganz früher am Rechner, aber irgendwann dann angefangen eben vom Rechner wegzukommen. Habe mir einen Boss-Looper besorgt, zuerst den alten, den vierkanaligen. Momentan habe ich den neuen, den fünfkanaligen, mit dem ich eigentlich viel Spaß habe, weil es sehr intuitiv funktioniert im Jam-Modus mit anderen Leuten zusammen, wie ich es gerade aktuell mache. Wir haben einmal in der Woche einen Fixtermin, Fixtag, wo wir zu zweit, zu dritt bis zu 5-6 Leute jammen. Genau. In dem Setting habe ich den Looper an die 50 Roland Synth. Sonst habe ich zu Hause gerade aktuell den JD800 aus der Boutique-Reihe. Anscheinend ein J-Pop-Flaggschiff von damals. Und, da kommen jetzt ein paar. Roman, Marlene, hallo, der Host ist auch schon da. genau, auf jeden Fall die Produktionsweise. Der Looper sind Cathedral, Electro-Harmonix, einige Effektgeräte. Genau, und früher war es aber eben so, und einige Field-Recordings. Früher war es dann eben auch so, dass ich eben Loop auf den... dass ich auf den Looper basiert irgendwie oder auf den Looper fokussiert in den Zoom H6 aufgenommen habe, eine Blackbox nur dazu, 1010 von 1010 Music, wo ich weitere Loops abgespielt habe oder Aufnahmen, sogar teilweise dann eben das dann live eingespielt habe in die 6 Kanäle des Zoom H6 genau. Also es war eigentlich auf den Looper fokussiert und diesmal habe ich es jetzt so langsam geschafft, diese Transition, mich im Proberaum auszutoben und eigentlich den Proberaum oder den Raum als Produktionsmittel oder als Tool ganzheitlich zu nutzen. Eben beginnend mit dem Looper eben, wo ich fünf Loops habe oder mehrere eben je nach Pattern, wie viele Patterns ich eben habe. Dann haben wir noch ein E-Schlagzeug, wo ich dann auch 2 bis 3 Spuren aufnehme. Dann gibt es noch eine Gitarre, einen Bass. Genau. Und mittlerweile eben auch jetzt im Sommer, was ich gemacht habe, wo ich mir gedacht habe, hey, ich schaue mal, ob ich diese Routine reinbekomme als Künstler. genau. So den Alltag reinzubekommen, in der Früh aufstehen, lesen, schreiben, weil ich nebenbei auch noch schreibe, dann kochen und dann im Proberaum gehen und entweder mit anderen Leuten zusammen Nummern produzieren oder schon vorproduzieren und dann kommt der MC Andy zum Beispiel dazu, der dazu rappt, oder die Dine oder Nadine von Aiko Aiko, die man von früher kennt, mit der ich jetzt auch eine neue Band habe, die Freudian Slits. Wir machen freie Musik. genau. Und das nimmt jetzt alles so ein bisschen so Pop-Format oder Song-Format an, irgendwie. Genau. Also nicht nur elektronische oder experimentelle Musik mit Atmos und Field Recordings, sondern eben auch genau, richtige, ich würde schon sagen, fast Pop-Produktionen oder Hip-Hop vielleicht auch irgendwie, weil die eigentliche Idee war, ich habe seit seit langem wieder mal mit Freunden geredet oder connected, mit denen ich früher Hip-Hop gemacht habe in Graz, als Hi-Fi Undersound mit dem Baron Stern aka HME, kennt man vielleicht aus Hip-Hop-Kreisen, MC Omega, Thomas Sarge, genau, und ich war der Produzent. Wir haben sogar früher einmal im wie hat der Ostclub geheißen dort am Schwarzenbergplatz, genau. Und die Idee war eigentlich im Sommer nach Graz zu fahren und mit denen ein bisschen zu jammen und vielleicht was aufzunehmen. Also nicht vielleicht, sondern was aufzunehmen. Das hat dann nicht hingehauen, aus diversen Gründen. Und dann haben wir gedacht, na, probierst halt mal in Wien zu bleiben und statt am Urlaub einen Kreativurlaub zu machen mit eben Schreiben und Produzieren. Genau. Und das ist dann auch passiert. Und da ist dann auch diese Vorab-EP entstanden, diese More Pop Songs, ich weiß noch nicht, wie ich es nennen möchte, mit Gastvokalisten, Rappern. Ich rap selber, ich habe wieder angefangen zum Rappen, habe diese Angst, mich zu verhaspeln oder zu verlispeln oder wie sagt man da, zu stottern, überwunden. Genau. Und ja, das hört man dann eh später. Und das zweite Thema, das ist jetzt ein arger Bruch, aber eben das zweite Thema ist ein wichtiges Anliegen, das man vielleicht nicht so am Radar hat als, weiß ich nicht, als Gast, als Tänzerinnen, Zuhörerinnen, was weiß ich, Publikum, ist die Frechheit, die manche Gäste an den Tag legen und sich wichtiger fühlen, als sie sind. Ihre Meinungen und ihr Befinden zählt mehr als das Können und die Präsentation, Performance. Narzissten, sagt man, glaube ich, dazu, hat mir heute wer gesagt, die sich bemüßigt fühlen, ihr Bedürfnis über das der Masse zu stellen, ihren vermeintlich guten Geschmack und ihr Gespür, dass das nicht gut sein kann, wenn es ihnen missfällt. Welch übergriffiges Verhalten. Dazu gibt es unzählige Memes. Zum Beispiel, bestellen Kids bei einem DJ Eis. 3 Zitronenkugel mit Schokolade, bitte. Mr. Ach Gott, wie heißt der? Wurscht. Villa-Lobos. Genau. Mir ist das zweimal jetzt in den letzten Monaten passiert. Beim Live-Spielen. Einmal in der Steiermark, wo ich eingeladen wurde zu einem Sommerfest, wo ich am zweiten Tag live spielen wollte oder hätte sollen, irgendwie an einem Teich, Badeteich, wo Kinder und Familien waren. Und nach ein paar Minuten kommt ein Typ her und sagt, hey, ich soll was anderes spielen. Es passt ihm nicht, es taugt ihm nicht. Man kann sich nicht unterhalten zu der Musik. Ich habe ihm dann versucht zu erklären, dass es ein Live-Set ist und ich da nicht viel machen kann. Genau. Der wollte das nicht einsehen und hat gesagt, ja, aber er ist jetzt der Botschafter dieser Gruppe da drüben und möchte mir oder muss mir jetzt sagen, dass ich aufhören soll mit dieser Musik, weil, ja, was nicht passt in dem Moment. Ich habe dann aufgehört, ich habe abgebrochen nach ein paar Minuten, nachdem mir niemand zur Seite gestanden ist, war dann einfach nur perplex. Habe nicht gewusst, was ich da jetzt machen soll. Zur Verteidigung möchte ich nur sagen, der Typ ist dann zu mir gekommen und hat sich dann entschuldigt im Nachhinein und gesagt, ja, hey, er ist Musiker, er versteht das voll. oder du hast es nicht verstanden. Keine Ahnung. Und vor 2 Wochen ist mir das in Wien auch passiert, bei einer Geburtstagsfeier, wo ich eingeladen worden bin von einem Geburtstagskind. Fange ich an, wieder das gleiche Szenario, kommt eine Frau daher und bittet mich, glaube ich, es war noch freundlich, glaube ich, ob ich nicht was anderes spielen kann. Und ich erkläre wieder mal so, ja, sorry, das ist ein Live-Set, das ist meine Musik. Es haltet dich keiner fest, du kannst gehen, du bist frei. Geh woanders hin, schwer woanders hin. Du musst nicht bei der Musik bleiben, wenn es dir nicht taugt. Genau, dann habe ich weitergespielt. Ein bisschen später kommt ein anderer Typ her, ein älterer, ja, 50, 60. Ziemlich aggressiv, ziemlich grantig. Ich soll jetzt aufhören mit der Musik, was fällt mir ein? Er hat es meist schon dreimal gesagt, ich soll was anderes spielen, weil man kann sich bei dem Lärm nicht unterhalten. Also, hey, du bist das erste Mal da, ich kenne dich nicht, wer bist du? Das war dann wahrscheinlich deine Frau oder Freundin, die sich aufgeregt hat, die du vorgeschickt hast wahrscheinlich irgendwie. Aber eben, was soll ich jetzt machen? Ich spiele live, ich bin eingeladen worden, sorry. Was ist das für übergriffige Art mittlerweile irgendwie von Leuten, die sich bemüßigt fühlen, einfach zu der Performance, mitten in der Performance zu der Person hinzugehen und zu sagen, hey, hörst eurer, das geht sich nicht aus. Ja, aber die Musikgestaltung obliegt der Person, die da gerade die Musik macht. Im Gegensatz zu dem Publikum, das frei ist, sich zu bewegen, wo auch immer hin, wenn es nicht passt. Ne? Genau. Ich habe das Gefühl, das ist so ein Zeichen unserer Zeit, irgendwie, dass die Leute einfach gerade so irgendwie ein bisschen sich viel zu wichtig nehmen und glauben, dass ihre Meinung die ist, die sie durchbringen wollen, damit eine andere Musik gespielt wird. Das finde ich ein bisschen fragwürdig oder ein bisschen komisch. Genau. Vielleicht habt ihr auch aber Erfahrungen, Geschichten, die ihr teilen wollt. Ich sammle da gerade DJ-Geschichten für ein Buch. DJ-Geschichten aus der zweiten Reihe. Genau. Würde mich freuen, wenn ihr da auch was beitragen würdet. So, was gibt's jetzt noch? Ah ja. Genau. Das ist ja die andere Erkenntnis, die ich gehabt habe, die wie vor dem Sommer in der Bräuhausgasse bei einer Vernissage aufgelegt habe mit California Kurt. Ich komme einfach mal dahin mit dem ganzen Equipment, stelle mich dorthin, bin noch nicht einmal so weit, dass ich das ganze Zeugs verkabelt habe, kommt einfach ein Typ daher und fragt mich, hey, wo kann ich mal Clock-Uhren-Sound ins Uhreninstallation anstecken. Und ich so, sorry, keine Ahnung, was du da jetzt willst. Ich kenne mich gerade überhaupt nicht aus. Ich versuche gerade nur mein Zeugs aufzubauen für später, damit ich spielen kann. Und das hat mir dann so getriggert und ich habe zum ersten Mal verstanden, was irrsinnig lang in meinem Kopf rumgeschwebt ist. Einfach diese Idee von Menschen, wenn man wo auflegt, ist nochmal was anderes als vielleicht Live-Spielen natürlich, aber eben, jemand macht sich die Mühe, bringt seine Platten vor Ort irgendwo hin, schleppt das hin, kein USB-Stick oder was weiß ich, es ist fucking Arbeit und will von diesem Ding, will sie einfach dranhängen und ja, einfach von diesem Ding, also das, was du da gerade machst, sich mitprofilieren. Ne? Und ich habe das früher eher so von der Sicht gesehen, ja, hey, ein bisschen hippie-mäßig, romantisch, ja, wir sind ja alle eins, weil wir früher in Kollektiven einfach gearbeitet haben. Ja, hey, komm her, mach das, fühl dich frei, bla bla bla bla. Andere haben das eher ziemlich uncool gefunden und mittlerweile verstehe ich das, weil, hey, warum kann man sich nicht einfach mal entspannen und die Musik genießen, tanzen, jemanden anderen mal den Vortritt lassen und sagen, hey, super toll. Ich kenne es eher von früher so, von Acid Techno Heads, die dann auf einmal zufällig ihre Platten dabei haben. Ich weiß nicht, wie das passiert, wie man das macht. Hat man immer Platten mit irgendwie? Vielleicht, wahrscheinlich. Kann ich aber Platten spielen, kann ich aber Platten auflegen? Kam hast du ja gesagt, ist der ganze Turntable-Tisch okkupiert, wie eine Burg und du kommst nicht mehr durch und der Platz gehört ihnen. Das war wirklich manchmal so. Ich mag mich da nicht rausnehmen, ne? Muss ich ehrlich gesagt sagen. Es war wirklich hauptsächlich so eine männliche Geschichte, irgendwie sie durchzusetzen, früher. Ich habe das auch mal gemacht beim Spring mit dem DJ Sync. Da war ich einfach so frech und habe einfach seine letzte Nummer abgedreht. Und man dachte so, jetzt bin ich cool, jetzt spiele ich meine Platten. Genau. Was aber ja in Wahrheit auch nicht so cool ist. Ne? Dieses, genau, ihr wisst, was ich meine. Genau. Und mittlerweile habe ich das Gefühl, dass das einfach überhand nimmt. Ne? Irgendwie so ein bisschen übergriffig werden ist okay. Sein eigenes Befinden mitteilen, über das der Gruppe stellen oder über das der Person, die die Musik zur Verfügung stellt und plant und organisiert oder eben gerade mitten im Performen ist. Ich finde, darüber wird viel zu wenig geredet unter DJs. Deshalb wollte ich drüber reden. Genau. Und ich glaube, das war es auch schon. Ich werde mit meinem Album anfangen.
2: Ist es okay?
0: Runter?
2: Nein, nein. Also.

0: War ich nicht gemutet?
1: Na, ich hab jetzt da.
0: Achso, okay.
1: Ich hab irgendwie gehört.
0: Du hast ein bisschen
1: leise die Stimme.
0: Machst
2: du
0: leise?
2: Why those are not muted?
0: I'm muted now.
2: But this one and this is not muted. Why?

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0: Vorratsdatenspeicherung. Sie ist eine Bereicherung in Sachen George Orwell. Oder bin ich damit vorschnell?
1: Alles sonders, Memory Plus. Ich hab kein Handtuch, was soll denn das? Alles sonders, Memory Plus. Ich hab kein Handtuch, was soll denn das?
0: Ja, geil, jo, bald fällt die Attappen.

Warum sind wir sonst da? Und drittens, die Freude und der Spaß am Musik machen, allein mit anderen gemeinsam diese Liebe teilen. Neues Wagen. Hört ihr diese Liebe? Hört ihr diese Liebe? Shoutout an Gens 1-2-1-2-1, Roman, Rudi, Marlene, Franz und die Basic Instinct Crew. Thank you, Bussi. Bis zum nächsten Mal.

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2: Okay, Nick, bist du fertig, ja? Dann können wir ja abmachen, ja.
3: Was machst denn du hier?
2: Ja, ich mache jetzt hier die Sendung.
3: Was? Das ist meine Sendung. Komm.
2: Nee. Bitte, hier auf meinem Plan steht, dass ich jetzt hier die Moderation mache.
3: Das muss ein Irrtum sein.
2: Das ist ja kein Irtum. Ich habe
3: Montag
2: ja mein...
3: ist heute meine Sendung und ich muss
2: das
3: jetzt
2: ist
3: hier die Sendung
2: nächsten Montag
3: moderieren.
2: Wahrscheinlich.
3: Nein, also ich bin
2: du bitte
3: nicht
2: jetzt
3: blöd
2: her.
3: Oder was? Meinst du, ich bin hier bescheuert?
2: Natürlich bist
3: ich
2: du bescheuert.
3: Ich lesen jetzt. Also hör mal.
2: Bitte,
3: jetzt,
2: ich mach doch hier... Also, hör, also ja, glaubst du, ich stehe hier zum Vergnügen?
3: Ich komme hier extra angefahren und will
2: ah, jetzt
3: hier
2: komm,
3: die
2: bitte,
3: Sendung
2: jetzt
3: machen.
2: Jetzt mach mal die
3: ja,
2: Fliege
3: also
2: hier.
3: Komm, wer hier die Fliege machen muss, bist du. Und jetzt schau
2: ja, jetzt komm hier auf, ja.
3: Ja, also schreib
2: du,
3: nicht
2: ich
3: so
2: möchte
3: an.
2: Die Moderation machen. Jetzt verpiss dich hier mal langsam.
3: Ja
2: jetzt schau mal ab, ja.
3: Höhe,
2: das ist doch
3: ja.
2: Wahnsinn, Mensch. Da krieg ich echt den Hass.
3: Ja, ich liebe das Leben.

Kampftag, meine Damen und Herren. Wir befinden uns hier auf dem mittleren Ring. Gerade gehen die drei Favoriten dieses Rennens in die Stallkurve. Harald Brunner-Kamp-Bass hat sich inzwischen mit 500 Watt pro Stunde an die Spitze gesetzt, wird aber bereits von Michaela Vogts hart angegangen. Sie fährt eine nagelneue CT Trains und ist offensichtlich gut bei Stimme. Rai Hanauska am Schlagzeug ist weit abgefallen und legt noch drei Takte zurück. Ich sage doch, denn da drückt auch er wieder auf die Tube. Ein spannendes Rennen, doch hören Sie selbst. The Run!

0: Dankeschön.
1: So, meine Herrschaften, hier sind Ihre Getränke. Ein Whisky Sour. Ein Wodka. Zwei Pina Colada. Wer bekommt das?
2: Geben Sie es mir bitte.
1: Champagner kommt gleich. Und noch ein Gin Tonic. Zum Wohl, meine Herren.
2: Danke, danke.
3: Sie glauben ja gar nicht, was für einen Scheiß die Leute trinken. Also ich trinke Sandrina on the Rocks.

0: Unglaublich. Unglaublich. Das versteht doch kein Mensch. Das verstehe ich nicht.
1: Was ist denn los?
0: Du, ich versuche jetzt hier seit Stunden, diesen Efeu zu stutzen. Und er wächst, sobald ich die Schere vom Stängel nehme, wächst der Efeu nach.
2: Ach was.
0: Genau in die gleiche Größe, wie er gewesen ist.
1: Glaube ich nicht.
0: Doch, probier. Probier es selber. Probier.
1: Ja, lass mich mal.
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2: Im Freistaat mit 40.000 Mark im Jahr. Mit Oper oder Volksmusik verglichen, ein lächerliches Taschengeld. Bei 40.000 Mark ist eins damit amtlich. Ohne Ehrenamtlichkeit geht hier gar nichts. Und ohne lautstarken Einsatz für die Rockmusik werden Newcomer einfach nicht wahrgenommen. Klar ist nämlich jeden eins, Rockmusik ist kommerziell. Die Stars verdienen die große Kohle. Wozu das auch noch fördern? Das ist die gängige Meinung, auch bei den Politikern. Die Wandergitarre soll als Preis genau in diese Richtung Aufmerksamkeit erregen. Mit jedem Foto, mit jedem Bericht können Politiker und Öffentlichkeit auf ein Defizit hingewiesen werden, dass nämlich Amateurmusiker an der Ausübung ihrer Musik nicht nur gefördert, sondern überall auch behindert werden. Die Rockwandergitarre soll also vor allem politisch aktiv werden. Sie soll gespielt werden für eine Anerkennung der Rockmusik in Bayern. Denn eins muss klar sein, Rockmusik ist heutzutage Volksmusik.
3: Okay, mein Name ist Zaz Montana, ich spiele für Shotgun MG und ich spiele auf dieser verdammten Bavaria-Gitarre für Radio Feuerwerk.

0: Die Landeshauptstadt München hat sich beworben, im nächsten Jahrzehnt den Titel Kulturhauptstadt der Welt tragen zu dürfen. Herr Kulturreferent Labitzky-Bromsktaler.
1: Ja, Magister Atrium Hans Gerhard Labitzky-Bromsktaler.
0: Ja, Frage an Sie, was würde diesen Titel in München rechtfertigen?
1: Nun, hier geht es um eine neue Standortbestimmung Münchens. Im wiedervereinigten Deutschland wird die Hauptstadt Berlin ihre Rolle als Kulturmetropole ausbauen. Nicht zu vergessen die alten Verlagsstädte Dresden und Leipzig. Hier muss München eine wichtige Stellung einnehmen, um auch die Rolle im europäischen Polyeder Wien, Budapest, Prag, dann runter Bukarest, Brügge und Murmansk neu zu definieren. Man muss wieder vom kulturellen München sprechen, im globalen Vergleich zwischen New York, Rio, Hongkong, Tokio oder Sydney. Oder lassen Sie mich noch weitergehen. München muss seinen klingenden Namen nicht nur auf dem Mond, sondern auch auf dem Mars, dem Saturn oder dem guten alten Pluto haben, um jetzt nur einmal in unserem Sonnensystem zu bleiben.
0: Soll das heißen, dass wir bald Gastspiele vom Mars erwarten dürfen?
1: Nein, das natürlich nicht. Wir wollen zunächst im kleinen Rahmen bleiben. Unsere Aufgabe ist es, Kultur von der Basis her zu fördern. Stichwort Festival Theater der Welt, für das wir eine kleine zweistellige Millionensumme vom Stadtrat bewilligt bekamen. Ja, bitte? Verzeihung. Ja, bitte?
2: Wenn ich kurz stören... Also, wir haben eine Theatergruppe. Wir sind 6 Leute und bräuchten für unser neues Projekt einen Zuschuss von 1600 D-Mark, weil die Druckkosten von unserem Plakat betrugen 700 Mark. Und da wollte ich fragen, ob wir einen Zuschuss von 500 Mark lediglich eventuell vom Kulturreferat bekommen könnten.
1: Guter Mann, warten Sie doch bitte einen Moment draußen. Ich bin gerade in einer Besprechung.
2: Ja, gut, Entschuldigung.
1: Solches Volk kenne ich. Wollen von mir Geld, damit sie sich im Freundeskreis mit einer Theateraufführung profilieren können.
0: Ach so.
1: Die Leute wissen doch genau, dass wir kein Geld haben.
0: Ach so.
1: Wo waren wir stehen geblieben? Ja, 21 Millionen. Wir sind froh, dass wir hier alle Forderungen der Intendantin Zita Zorn erfüllen konnten.
0: Stichwort Musikszene.
1: Ja.
0: Man hört immer wieder von Problemen, die viele Münchner Gruppen mit Probenräumen und Auftrittsmöglichkeiten haben. Wie sehen hier Ihre Dings, Ihre Konzeptionen aus?
1: Ja, das war früher in der Tat ein großes Problem. Hier haben wir um die Lösung dieses Problems gekämpft wie die Schweine, bis es uns endlich gelungen ist im Zentrum Haidhausens. Eine große Halle mit Bühne und Probenmöglichkeit für eine Gruppe professioneller Musiker zu schaffen.
0: Sie meinen das Gasteig und die Philharmoniker?
1: Ja, eine fantastische Truppe. Ja, bitte.
3: Wenn ich kurz stören darf, wir haben eine Band, wir sind zu 6. Und wir haben gehört, man soll sich ans Kulturreferat wenden, wenn man Probenräume sucht.
1: Lieber Mann, Sie sehen doch, ich bin in einer Besprechung. Warten Sie doch bitte noch 20 Minuten.
3: Ja, können wir dann inzwischen aufbauen? Wir haben nämlich unser ganzes Equipment schon dabei.
1: Was wollen Sie hier aufbauen?
3: Ja, Sie arbeiten doch eh bloß bis 4:30. Und dann könnten wir eben gleich anfangen zum Proben.
1: Was? Sie suchen einen Probenraum für eine Band? Ja. Wenden Sie sich doch an Feuerwerk. Wir sind hier das Kulturreferat.
3: Ja, eben, weil Feuerwerk ist ja total voll und bei einer ist ab 4:30 doch niemals mehr.
1: Lieber guter Mann, wie stellen Sie sich das vor? Sie können doch nicht in diesen Räumen hier spielen.
3: Na, das ist das geringste Problem. Als Band ist man in München einiges gewohnt. Also, auf geht's, jetzt!

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2: Bitte nicht bohren. Bitte nicht bohren.
3: Horst Haffner, Stadtrat und Baureferent der Landeshauptstadt München, zum Thema Übungsräume in leerstehenden Bunkern.
4: Eine kulturelle Nutzung der Hochbunker in München ist grundsätzlich zu begrüßen, auch aus der Sicht des Baureferenten. Wir haben verschiedentlich Untersuchungen angestellt, die uns zeigen, dass insbesondere dicke Wände für beispielsweise Musikübungsräume hervorragend geeignet sind. Wir haben allerdings es mit einer Bausubstanz zu tun, die teilweise schlecht ist. Die Wände sind nass, die Elektroinstallationen sind kaputt, die sanitären Anlagen sind veraltet und es gibt keine Lüftung in dem einen oder anderen Bunker. Diese Grundvoraussetzungen, nämlich einwandfreie hygienische und haustechnische Bedingungen, die muss man erstellen und die kosten einiges Geld. Also ich sehe da persönlich aus meiner Sicht überhaupt kein Problem drin. Für mich wäre das auch der einfachste und der gangbarste Weg. Sie bekommen ein Stück oder zwei Stück Bunker vermietet und Sie versuchen darin, Ihre Nutzungsvorstellungen zu realisieren, im Einklang mit den geltenden Gesetzen und Vorschriften. Das heißt, Sie müssen sich halt dann ans Planungsreferat wegen der Genehmigungsfähigkeit, wegen der Nutzungsfähigkeit dieser Räumlichkeiten wenden und Sie könnten selber abschätzen, welcher Aufwand aus Ihrer Sicht notwendig und erforderlich ist. Sie könnten sogar Eigenleistungen erbringen. Und das Planungsreferat müsste halt darauf achten, dass Sie im Einklang

0: Tschüss. 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
2: Ingolstadt, Projekt Kulturfabrik. Ein Konzept zur Übernahme und Führung der Kulturarbeit in der Staudinger Halle hat der Kulturclub e.V. der Ingolstädter Stadtverwaltung vorgelegt. Die Halle und eine Vielzahl weiterer Räume im selben Gebäude würden Platz bieten, sowohl für Festivals als auch für Auftritte lokaler und regionaler Amateurbands. Auch Proberäume könnten im Kellergeschoss Staudinger Halle eingerichtet werden. Regensburg. Zu wenig Auftrittsmöglichkeiten in Regensburg. Hörenswerte Bands und Publikum gibt es dort genügend. Das beweist die Regensburger Rockszene stets aufs Neue. 1000 begeisterte Zuhörer kamen und 11 Bands spielten im Februar zum zweitägigen Festival Wir rocken für alle drei. Lautstark und massenhaft wurden damit die Verantwortlichen daran erinnert, dass in Regensburg seit Jahren ein guter Platz für Rock jeder Art fehlt. Weitere Knoten im Taschentuch der kommunalen Entscheidungsträger werden in diesem Jahr noch hinzukommen. Die Festivals Wir rocken für alle 4 und 5 sind für den 8. und 9. Juni sowie für den 28. und 29. September 90 angesagt. München. Im Rahmen des bayernweiten Bandwettbewerbs Act 92 veranstaltet der Münchner Verein Munich Blues e.V. den Bavarian Blues Award 92. Parallel dazu führt der Verein eine Erhebung von Bands der Stilrichtungen Blues, Rhythm and Blues und Blues Rock aus ganz Bayern durch. Hieraus soll eine Bandmappe der bayerischen Blues-Szene entstehen. Alle Bands und Interpreten werden gebeten, ihr Infomaterial, Demokassette, Info, Foto und Plakat an Bernd Rinser, Meisinger Schluchtweg 4b, 8130 Starnberg zu schicken. Köln. Sony auf der Suche nach dem richtigen Groove. Ein Plattenvertrag plus 25.000 Mark Siegerprämie warten auf die beste Newcomer-Band mit Wohnsitz in Deutschland beim Sony UXS Talent Award. Geboten ist ferner ein Auftritt als Supporting Act von Toto in der Kölner Sporthalle. Einsendeschluss für die Demo-Tapes ist am 15. August. Den Wettbewerbsprospekt gibt es beim Rockbüro Süd, Hansastraße 39, 8000 München 70. Abschließend die Ente des Monats, Erding-Eiting. Mit Betriebsbeginn auf dem neuen Münchner Flughafen wird der traditionsreiche Eitinger Bräu direkt in der Einflugschneise liegen. Daher verlagert die Brauerei ihre Produktion in das Gewerbegebiet Hansapark. Der Umbau des ehemaligen Sudhauses in Eiting zur Eitinger Halle steht kurz vor dem Abschluss. Entsprechend der Geräuschkulisse über dem Ort wird die Eitinger Halle ein Live-Programm

Programm mit dem Schwerpunkt Speed Metal und Hardcore bieten. Das Eröffnungsfestival der Eitinger Halle mit den Münchner Bands Die Leber und Die Egoisten sowie der Pogo Factory aus Harvestehude findet am 1. April statt. 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
1: Und nun ein Beitrag von Ulla Kart über ein Treffen von Veranstaltern aus dem Großraum München.
2: Live on stage.
3: Wo bleiben die Newcomer?
4: Wo bleiben die Newcomer?
5: Wo bleiben die Newcomer?
6: Raus aus dem Übungsraum, rauf auf die Bühne.
7: Unter diesem Motto trafen sich im Hansapalast Veranstalter, kleine, aber auch größere Bühnen, im ersten gemeinsamen Gespräch.
6: Ich kriege im Monat zwischen 30 und 50 Demos von neuen Bands und habe eine ganze Menge Anfragen von Bands, die ein zweites oder ein drittes Mal im Jahr spielen wollen, was eh schon denkbar wenig ist, wenn man so eine Stadt wie München anschaut.
7: Newcomer haben es schwer. Heiner Schmidtner machte es deutlich. Für den diesjährigen Nachwuchswettbewerb, dem Rockfeuerwerk, bewarben sich 72 Bands. Nur 12 davon kommen zum Zug. Die Auftrittsmöglichkeiten sind rar. Die Bedingungen müssen stimmen. Und sie sind unter den Veranstaltern nicht unumstritten.
8: Wir wollen Bands, die auch noch nicht so bekannt sind, optimale Auftrittsmöglichkeiten bieten. Wir können ihnen aber dafür nicht unbedingt optimale Gage bieten.
9: Wir hatten früher auch höhere Festgagen, das habe ich aber bleiben lassen, weil dann Bands also auch so mit Star-Allüren gekommen sind. Die haben halt keine Plakate gebracht oder sonst irgendwas, sind gekommen, haben gespielt, sind wieder gegangen. Das ist uninteressant.
10: Also das ist schon die Kombination, die angestrebt wird, außer Frage steht. Ein Zugpferd und für eine Stadtteil oder eine Garagenband, ganz gleich wie man es jetzt nennen will, eine Auftrittsmöglichkeit zu schaffen und auch damit einfach einen Einstieg zu finden.
11: Ich wollte auch nochmal vor was warnen. Also es gibt einerseits die Erfolgsschiene Headliner, die ein Veranstalter meint fahren zu müssen. Und was mich eigentlich mehr überzeugt, ist die Schiene im lokalen Rahmen bekannte Band, die dann eine unbekannte Band mitzieht.
9: Wenn die Häuser dafür sorgen, da eine gute, größer sagt man da Infrastruktur dazu, eine gute Struktur zu bringen, also wirklich eine gute Bühne mit ausreichendem Licht, mit einer ausreichenden PA, mit einer Bar, mit Getränkepreise, die zu finanzieren sind für das Publikum, dass das eigentlich die Hauptsache ist. Weil eine Band spielt lieber unter guten Bedingungen für andere Preise, wenn die Stimmung passt. Dann kommen die zu mir ins Haus und sagen, hey, bei dir spiele ich einfach gern oder bei euch spiele ich gern, weil das bei euch passt, weil auch das Publikum gern kommt, weil die wissen, dass das einfach rundherum läuft.
6: Problematisch dieser Runde fand ich jetzt so ein paar Aussagen, dass es heißt, zwei- oder dreimal im Monat, aber unregelmäßig oder so. Das ist für ein Publikum einfach ganz schwierig.
7: Ob feste Gagen oder Eintrittsbeteiligung, die Höhe des Eintrittspreises wurden ebenso diskutiert wie die heikle Dauerbrennerfrage um den Headliner. Einig aber war man sich über eine zukünftige Zusammenarbeit, über Bandaustausch und die Weitergabe von Informationen, Tipps und Demokassetten.
12: Und da ist natürlich die Sache, müsste man im Prinzip halt einfach viel mehr stärker politische Lobby schaffen, weil ich sehe es ehrlich gesagt nicht ein, dass zum Beispiel die Millionen für diverse Kammerorchester und symphonische Orchester rausgehaut werden, die schieben doch nicht schlechtes Geld ein. Und dass sich eben die Musik, die mindestens genauso wertvoll ist, dass die sich irgendwie immer selber über den Eintritt tragen muss, das geht einfach nicht. Also, und darum wäre ich eigentlich für einen viel billigeren Eintritt, aber dann müsste einfach viel mehr auf Subventionsebene laufen.
7: Einstimmig wurde beschlossen.
13: Ne, es ist ja klar, die Szene braucht ein Radio. Also Radio ist gut, ja.
7: Und man entschloss sich zu einer gemeinsamen Veranstaltung, der Rockwendfeier. Damit die Bands, besonders die Newcomer, auch morgen noch kraftvoll in die Tasten, respektive...
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0: Hallo, liebe Leute, ich bin Lutzer und ihr hört Lutzer Sums It Up. Eigentlich eine Sendung über Filme und Soundtracks, aber heute spiele ich wieder nur Swans. Ich habe drei Platten mitgebracht. Die erste wäre die letzte, nämlich Birthing, und ich spiele euch den Track The Merge.
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Das waren Swans mit The Merge. Und jetzt geht es weiter mit einem Song von ihrem Album To Be Kind, nämlich Screenshot.

Und jetzt geht's weiter mit dem Album The Glowing Man. Und ich spiele die Nummer fast jedes Mal, wenn ich Swans spiele. Ich liebe die so. Und zwar Frankie M.

Fette Nummer. Jetzt geht's weiter wieder mit dem Album To Be Kind, mit dem Song To Be Kind.

Und jetzt noch eine letzte Nummer, wieder vom Album The Glowing Man. Finally, Peace. Danke fürs Zuhören und bis zum nächsten Mal.

Hello, no sleep till Meidling. Heute Volume 17, wenn ich richtig gezählt habe. Vielen Dank fürs Einschalten. Heute geht's in verschiedene Richtungen. Synthwave, Darkwave, bisschen Techno angehauchtes vielleicht auch. Ja, mal ein bisschen was anderes. Und viel Spaß damit.

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1: Das war No Sleep Till Meidling Volume 17. Vielen Dank fürs Zuhören. Und jetzt nochmal eine ganz andere Nummer. Good Old Ennio Morricone. Filmmusik zum Rauswerfen.

Und jetzt noch kurz die Abmoderation und der Übergang. Als nächstes kommt Redivider nach einem Jingle, der nochmal für Res Radio wirbt. Also viel Spaß mit der nächsten Show, 2 Stunden lang. Redivider.

0: herzlich willkommen zur 10. Sendung Harmonia. Ich freue mich sehr, es ist ein Jubiläum. Ich bin wieder mal nicht alleine hier im Studio. Zu Gast heute Lotti Böcken.
1: Hallo.
0: Ja. Und Lotti hat uns Musik mitgebracht und ich wollte dich erstmal kurz irgendwie selbst dich vorstellen lassen. Wer bist du und was machst du in deinem Leben?
1: Also, hi, schön, dass ich hier sein kann. Ich habe mit Musik eigentlich nur so im zweiten Kontext sozusagen zu tun. Ich mache eigentlich Regie und Performance-Kunst und so und habe ein Kollektiv in München und mache in Zürich mehrere Arbeiten und so. Und aber habe dadurch natürlich irgendwie doch auch irgendwie sehr viel zu tun mit Musik und genau.
0: Ja. Was ist so dann ein Projekt im Moment? Also was gibt es irgendwelche Arbeiten, die du jetzt gerade dran bist, über die du sprechen möchtest, die du vielleicht sogar auch nennen möchtest oder so als Promotion oder als Hinweis?
1: Also ich beschäftige mich gerade mit den subversiven Potenzialen von Heiraten und Ehe und versuche irgendwie herauszufinden, wie man zum einen diese ganzen Rituale, die dazu gehören, umdeuten kann und wie man aber auch diesen sehr merkwürdigen und sehr patriarchalen Vertragsabschluss irgendwie umdeuten kann. Und genau, das ist aber gerade noch keine fertige Arbeit, sondern ich fange gerade erst an, mich damit zu beschäftigen und herauszufinden, wie sich sowas auf der Bühne erzählen lässt.
0: Mega spannend. Aber weißt du schon, in welchem Kontext das dann auf die Bühne kommt? Oder ist es jetzt noch viel zu früh über sowas?
1: Das ist noch viel zu früh. Hoffentlich irgendwann in Leipzig. Das ist gerade so das, was ich so anvisiere. Aber Okay. Schauen wir mal.
0: Wenn man da irgendwie Infos haben möchte, kann man die irgendwie über... Hast du eine Website oder hast du eine Connect, wo man irgendwie mehr erfahren kann?
1: Also es gibt zum einen... Also ich arbeite auch viel mit meinem Kollektiv in München, das heißt Service Not Included. Wir haben auch eine Website, noch relativ neu. Und die heißt service-not-included.com. Und genau, da findet man zumindest so die Arbeiten und ich glaube, darüber dann vielleicht über Umwege auch zu mir.
0: Okay, was du vorher über deinen Zugang zur Musik erzählt hast, hat mich sehr neugierig gemacht, was du uns jetzt mitgebracht hast. Kannst du vielleicht kurz umreißen, in welche Richtung es gehen wird?
1: Ich glaube, es wird sehr noisy und ein bisschen hörspielmäßig und ja, ich glaube generell, ich gucke immer ganz gerne so was sind dann doch so Erzählungen oder so, die in der Musik dann sich entspinnen können.
0: Mega spannend. Ich freue mich sehr. Dann möchte ich eigentlich gar nicht mehr viel länger drüber reden, sondern einfach nur zuhören. Viel Spaß.
1: Dankeschön. Euch auch.
0: Viel Spaß beim Zuhören.
2: Man hat keinen freien Willen, wenn auch der Pfarrer so tut. Weder kann der andere denken, was er will, noch kann ich ihm denken, machen, was ich will. Wohl aber kann man jemanden gut beobachten und dann kann man meistens auch voraussehen, was er im nächsten Augenblick tun wird. Es ist ganz einfach, die Leute wissen es bloß nicht. Natürlich braucht es Übung. Es gibt zum Beispiel bei Schmetterlingen gewisse Nachtfalter, bei denen sind die Weibchen viel seltener als die Männchen. Die Falter pflanzen sich gerade so fort wie alle Tiere. Der Mann befruchtet das Weibchen, das dann Eier legt. Wenn du nun von diesen Nachtfaltern ein Weibchen hast, es ist von Naturforschern oft probiert worden, so kommen in der Nacht zu diesem Weibchen die männlichen Falter geflogen. Und zwar stundenweit. Stundenweit, denke dir. Auf viele Kilometer spüren sie diese Männchen, das einzige Weibchen, das in der Gegend ist.

0: Danke. Danke für die Musik.
1: Danke, ja, danke dir. Danke für die Einladung.
0: Ja, sehr gerne. Ich würde jetzt auch noch so um die circa 50 Minuten, schätze ich mal, Musik spielen. Und dann war es das auch schon mit der 10. Sendung.
1: Naja, war es ja noch nicht. Kommen wir jetzt auf 50 Minuten.
0: Ja, aber es ist dann, also kommen noch, aber es ist dann doch immer schneller vorbei, als man denkt. Das ist so, ja, ein bisschen unreal für mich, dass es schon die 10. Sendung ist. Aber ich freue mich wahnsinnig, dass das so gut klappt alles. Und ja, und auch, dass wir jetzt den Termin gefunden haben. Dann viel Spaß mit meinem Set.
1: Viel Spaß.
0: Viel Spaß beim Zuhören.